Ja, jetzt haben wir unsere Corona-Stunde auch fast rumgebracht. Wir haben es rumgebracht. Und jetzt gibt es eine Ablenkung, möchte ich jetzt mit ermöglichen. Und zwar mit einer Stunde 90er Spezial, was eher ein bisschen Überstunden geht, weil wir bringen die Hits sonst gar nicht alle unter. Ja, und jetzt geht's los mit Flugzeug im Bauch, den Medaillon-Mix von Oli P. Danach gibt's Lemon Tree von Fool's Garden und den dritten Macht der Go West von den Pet Shop Boys. Pet Shop Boys. Gut. Soweit zu diesem Thema. Und wir legen gleich los mit Flugzeug im Bauch von Oli P. Schönen Samstagnachmittag.

Woche ein perfekter Samstagnachmittag mit den Pet Shop Boys. Oder kann man sich auch gönnen hier auf Musikradio mit Go West. Ja, und gleich nach dem nächsten Song Right in the Night von Jam und Spoon. Featuring, genau, featuring Plaska, gibt's etwas Komödiatisches aus Bayern. Bis gleich.

0: Right in the Night von Cem und Spoon featuring Kravka hier auf Musikradio. So, und jetzt gibt's passend zum Thema Coronavirus ein, da helfen sie ja die Nachbarn auch zusammen, und zwar heißt das Thema Nachbarschaftshilfe, und zwar ist es jetzt von den Nullingers in der Comedy.
1: Nachbarschaftshilfe. Das lange Pfingstwochenende steht vor der Tür. Und wer es sich, im Gegensatz zu den Nullingers, leisten kann, fährt in einen kleinen Kurzurlaub.
2: Die Nachbarschaft von der Rettinger, grüß gut.
3: Ja, grüß Sie, Herr Nullinger. Wir fahren ja übers lange Pfingstwochenende an Gardasee.
2: Mei, dies freut mich. Schönen Urlaub, geh, wiederschauen. Ich sag mal. Was denn?
3: Ja, uns haben es leider alle abgesagt, die normal aufs Haus aufpassen. Deswegen wollte ich Sie mal fragen. Ich meine, Sie wissen ja, die Villa war nicht ganz billig, und da ist uns natürlich schon wichtig, dass jemand nach dem Rechten schaut.
2: Was unterschwellen wir?
3: Ist nicht viel zu machen. Eigentlich nur schauen Sie, ich hab da die Düngetabs, die bloß auflösen, da wird dann das Wasser so dunkelblau. Und jeden Tag die Blärme gießen. Ja, aber halt aufpassen mit dem weißen Teppich, Sie kriegen das doch hin, oder?
2: Ja, freilich, überhaupt kein Problem. Ein schöner Urlaub, Frau Rettinger. Machen Sie sich keine Sorgen.
3: Na dann, wiederschauen.
1: Einen Tag später.
4: Wahnsinn, Josef. Das ist ja Eingangshalle.
5: Wow, schaut mal, da im Wohnzimmer. Da hängt ein Nashorn an der Wand. Auf Augenhöhe. Das schaut wie mein Freund der Mani, wenn er gamsig ist.
4: Mani? Was denn für ein Mani?
6: Boah, krass. Und der Fernseher ist ein 50 Zoll Flatscreen. Mit High Definition und HDMI-Anschluss.
4: Finger weg, Bulli. Nicht angelangt gehen.
2: Wahnsinn. Und unterm Nashorn ein Aquarium. So groß gibt's ja dies normalerweise bloß beim Chinesen.
6: Und ein Bärenfell. Mit einem echten Bärenkopf. Boah. Und ein Louis-Sess-Sessel. Der ist ja sau wertvoll.
2: Was? Die soll die drum? Sitzt mir nicht einmal bequem.
4: Josef, steh auf. Jetzt lass dir mal das Zeug in Ruhe. Wir gießen jetzt die Pflanzen. Josef, hast du das Zeug in der Gießkanne schon aufgelöst?
2: Ja, steht doch schon da, die blaue Brühe. So, los geht's!
4: Josef!
5: Papa!
2: Der blöde Bär, jetzt bin ich über den Kopf gestolpert.
4: Schau hin, jetzt ist auf dem weißen Teppich ein blauer Fleck.
2: Moment, ich mach ihn gleich weg. Warte, ich schöpfe ihm einmal Wasser aus dem Aquarium. Schau, ist schon besser.
5: Papa, du hast einen Fisch mit außer.
2: Moment, da ist ein Kescher.
5: Oh, da!
2: Ich hab ihn gleich.
4: Josef, pass auf mit dem Stiel von den Kescher. Dein Nashorn kommt.
6: Papa, jetzt ist das Nashorn im Aquarium.
2: Ich hol's raus. Tu mir den Sessel her. Da steig ich ihn auf. Zieh fix.
4: Josef!
2: Zieh fix. Ich häng fest in dem Sessel. Moment, ich kann mir am Aquarium rausziehen.
1: Die Nullingers auf Antenne Bayern. Hören Sie auch die nächste Folge an, wenn es heißt...
3: Ja, sagen Sie mal, spinnen Sie! Wie schaut's denn bei uns im Haus aus?
2: Was bei Ihnen im... Mei, die Pflanzen gießen. Die haben wir jetzt ganz vergessen. Wir waren gar nicht drüben, wissen Sie.
3: Da steht alles unter Wasser.
2: Echt? Wahnsinn. Ja, wahrscheinlich Einbrecher, ne? Leid gibt's heutzutage nicht. Der Irrsinn essen.
3: Oh.

Einen recht schönen guten Abend, meine Damen und Herren. Ich begrüße Sie recht herzlich zu unserem heutigen Fernsehprogramm und wünsche Ihnen einen recht guten Abend.

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0: An dieser Stelle ist das Lied rechtmäßig zu Ende. Und wir gehen so ein bisschen davon aus, dass ihr die Pause nutzt, um zu klatschen.
1: Ah, another job, well done.
0: Ist eine billige Nummer, ich weiß, aber ich merke, ihr seid jetzt noch nicht so richtig drin im Thema. Vielleicht probieren wir das mal. Wir spielen einfach ein paar Schlüsse und ihr versucht zu identifizieren, wann das zu Ende ist und klatscht dann, okay?

0: Eins, zwei, drei, vier! Oh, ich war zu schnell. Entschuldigung.
1: Ich dachte, das war jetzt ein Schluss.
0: Nee, ich dachte, wir machen jetzt. Wir gucken jetzt mal, ob wir ein ganzes Lied spielen und sich danach noch dran erinnern. Okay?

0: Das muss man schon sagen. Eine echte Stilikone, eine Trendsetterin in Sachen Mode und auch in Musik. 2005 frug sie einfach bei ABBA an, ob sie diesen Jingle nehmen durfte. Naja, sie durfte und da war ihr Hit geboren. Hang ab, natürlich Madonna. Oder wie sie wirklich heißt, Madonna Luise Ciccone. Mega, mega erfolgreich. Madonna, Platz Nummer 10. Kommen wir hin zu Platz Nummer 9 und einem weiteren Sommerhit. Camaro, Femme Like You.
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From Zero to Hero. Manchmal geht's aber auch ganz andersrum, kann Sarah Connor ein Liedchen von singen. From Hero to Zero. Ja, ja, denken wir nur an die deutsche Fußballnationalmannschaft und ein Spiel und Sarah sollte die Nationalhymne singen. Das ging ein bisschen schief. Ja, schiefgegangen ist es nicht bei den Pussycat Dolls und Busta Rhymes. Sie haben sich zusammengetan und hatten einen großen Hit 2005. Don't Ya.

Boyband-Alarm im Hit-Countdown Us 5 und Maria. Das war sie, die sechsterfolgreichste Single des Jahres 2005. Hin zur fünfterfolgreichsten Single des Jahres und zu Curtis James Jackson III., der am 6. Juli 1975 in Queens in New York geboren wurde. Er ist seines Zeichens US-amerikanischer Gangster-Rapper und Schauspieler. Er wurde entdeckt durch Jam Master Jay und der bekam dann mit, dass sein Schützling 2005 den absoluten Durchbruch schaffte. Naja, was heißt Durchbruch? Also den hatte er schon längst erreicht, 2003, nämlich Dr. Dre wurde auch noch an seine Seite gestellt und er hat wirklich mehrere Millionen Schallplatten oder Platten oder Tonträger überhaupt schon verkauft. Es gibt sogar einen Film über ihn in Get Rich or Trying. Da wurde sein Leben verfilmt. Ja, und in diesem Film kommt auch sicherlich dieser Song vor. Candy Shop. Hier ist 50 Cent, die fünfterfolgreichste Single im Jahre 2005. Und danach gibt's Kreischalarm.

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Du wirst ganz nass. Schon spät, komm. 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

0: Newsflash.
1: In den letzten Monaten ist die Zahl der vermissten Personen dramatisch angestiegen. Die jüngste Veröffentlichung der lokalen Polizeibehörde berichtet von einem weiteren tragischen Fall. Es handelt sich um ein 19-jähriges Mädchen, das zuletzt vor 14 Tagen gesehen wurde. Die Polizei schließt die Möglichkeit nicht aus, dass es sich hier um ein Verbrechen handelt.

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Hallo, guten Morgen Deutschland oder moin moin aus Bremen. Besser gesagt, Bremen ist ja im Augenblick an diesem Tag der Nabel der Welt. Hier ist richtig Partystimmung in der Stadt. Warum? 3. Oktober 2026, Tag der deutschen Einheit, dieses Mal in Bremen. Das ist schon gestern losgegangen und ist auch morgen hier noch richtig Partytime. Hier kommen Musiker ohne Ende, die kennt ihr alle. Fanta 4, Flo, Mega, Mia. Ach, ich könnte tausende davon aufzählen. Eigentlich sind wir, glaube ich, gerade so die Partymeile schlechthin in Deutschland. Ja, und es gab ja damals im Jahre 1990 auch schon einen Musiker, der sich für sehr wichtig gehalten hat. Er hat nämlich so gedacht, er hätte die Berliner Mauer einstürzen lassen. Hat das so ein bisschen am Bild der Trompete von Jericho aus der Bibel abgeleitet. Aber, ja, was soll ich sagen? Eigentlich ist er eher so die Sirene von Baltimore, der David Hasselhoff für euch hier mit Looking for Freedom.

Ja, das war ein schicker Mitschnitt aus dem Konzert für Berlin im Jahre 1981 von der Gruppe Backlich bis Harvest. Im Jahre 1990, da haben wir hier im, ich sag jetzt mal ganz böse, Westen 18 Millionen neue Freunde dazu gewonnen, nämlich alle neuen Bundesländer. Und somit sind wir 80 Millionen, so singt Max Giesinger. Wobei, ich habe gerade recherchiert, das stimmt schon gar nicht mehr. Wir sind nämlich 83,3 Millionen Bundesbürger. Für euch hier Max Giesinger, 80 Millionen, und hinterher der Mark Forster mit Wir sind groß.

Eine Zusammenstellung dieser Playliste habe ich natürlich nach der deutschen DNA gesucht, so kann man sagen. Und dabei habe ich manche Songs entdeckt, die ich schon kannte, aber hier auch in anderen Versionen spiele für euch. Da gibt es nämlich zum Beispiel den Song Als ich fortging, eine Hymne aus jenen Tagen damals von der Gruppe Karussell mit ihrem Sänger Dirk Michaelis. Und diese Version hier ist zusammen mit Matthias Reim, also eine gesamtdeutsche Produktion. Und hinterher kommt dann Peter Maffay, ihr wisst schon, dieser kleine Rumäne da. Morene? Rumäne? Na, ihr wisst schon, wie ich meine. Und der kommt hier zusammen mit der Gruppe Karat und mit dem Titel Über sieben Brücken musst du gehen.

0: gemacht.
1: Tja, da hatten wir irgendwie einen kleinen Tonausfall. Ich weiß gar nicht warum. Weiter geht's für euch mit einem Song auch aus diesen Tagen, nämlich dem Song Wind of Change, denn der Wind der Veränderung, der war damals wirklich zu spüren durch die Perestroika in Russland und ja, überhaupt so viele Dinge, die passiert sind. Hinterher kommt für euch ein Song von der Gruppe Pink Floyd, Another Brick in the Wall, das haben sie damals so ziemlich nach dem Mauerfall dort performt, mit ganz viel Tamtam und vielen Steinen, die zusammengebrochen sind. Irres Ding, muss ich sagen.

0: In den damaligen Zeiten haben die Menschen natürlich auch ganz viele Ängste gehabt durch die Veränderungen. Auch heutzutage gibt es Ängste und welche Ängste die Menschen aktuell bewegen, da haben wir unseren Praktikanten losgeschickt, mal nachzufragen. Und hier sind die Antworten.
1: Ja, man hat natürlich auf jeden Fall Angst vor den Kosten. Im Moment steigt natürlich alles, die Preise explodieren. Man hat so ein bisschen Angst, in welche Richtung die Politik geht, natürlich.
2: Die gesamte Weltpolitik, die gerade ein bisschen aus den Fugen gerät, durch die Kriege, die es leider immer noch gibt und immer wieder gibt.
3: Ich habe Angst, dass Deutschland kaputt gespart wird. Das ist mein Problem. Da habe ich Sorge vor.
4: Dass das mit den Preisen, mit der Steigerung immer weitergeht und man sich dadurch immer weniger leisten kann.
5: Ich persönlich würde sagen, die Gemeinschaft geht so ein bisschen auch verloren, dass die Menschen mehr zusammenhalten und sich nicht gegenseitig immer bekämpfen.
0: Wenn ihr heute Gemeinschaft sucht, dann fahrt einfach nach Bremen. Dort ist echt die Hölle los, muss ich sagen. Ganz viele Musiker sind da, ganz viele Vorträge, Länder stellen sich vor. Einfach Wahnsinn. Und welche Musiker zum Beispiel bei uns gerade heute und morgen in Bremen sind, das erfahrt ihr jetzt mit den nächsten Songs, nämlich hier Dada Dice und True Color mit Lovely Day. Und ja, eigentlich ist auch ein schöner Tag. Es scheint nämlich die Sonne bis zum Abwinken. Und nach dem Song kommt für euch Kamerad I Believe.

Wer mich ein bisschen kennt, weiß ich, dass ich ein Kind der 80er bin und 80er Neo-Rockabilly ist genau meins. Für euch hier im Player Long Tall Ernie and the Shakers und Crazy Kevin und die Rhythm Rockers.

die nächsten beiden Songs gehören eindeutig zur deutschen DNA. Für euch hier im Player die Pudis, Wenn ein Mensch lebt, und die Gruppe Keimzeit mit Kling Klang.

Ach, ich liebe diese Songs einfach. Weiter geht's für euch mit einer Band, die passt zum heutigen Tag und auch zum Jahre 1990 am 3. Oktober, nämlich Tage wie diese heißt der Song. Und die Band heißt Tote Hose oder die Toten Hosen so. Tote Hose ist in Bremen nicht und bei den Toten Hosen ist auch niemals Tote Hose. Die haben nämlich richtig coole Songs. Weiter geht's für euch mit Cassandra Steen und Adel Tawil mit dem Titel Stadt. Und ja, nach 1990 war ja in Deutschland voll der Bauboom. Ist auch jetzt noch hier in Bremen teilweise. Also man kommt teilweise gar nicht durch die Straßen, weil hier so viel gebaut wird. Ja, bestimmt auch in eurer Stadt.

Tja, wir haben ja schon so ein bisschen über Ängste der Deutschen gesprochen und das gibt es ja schon ewig, dass einen Ängste begleiten, zum Beispiel in den 80ern allein schon, wenn man bedenkt, der Song Ein bisschen Frieden von Nicole, durchaus ein Song um Ängste. Nicole habe ich für euch gleich auch einen Player, allerdings mit einem anderen Song. Vorher kommt für euch noch Vicky Leandros Verlorenes Paradies.

0: Vorhin kamen ja schon ein paar Passanten zu Wort über ihre Ängste. Wir haben aber auch eine repräsentative Umfrage und unser Experte erzählt uns mal, wie die ausgegangen ist.
1: Wenn es um den eigenen Geldbeutel geht, sind die Deutschen besonders besorgt, erklärt Studienleiter Grischa Brauer-Rabinowitsch.
2: 59% der Deutschen befürchten, dass ihr Geld auf Dauer nicht zum Leben reicht. Tanken, Wohnen, der wöchentliche Einkauf, alles wird teurer. Und dadurch bleibt eben für Anschaffung oder auch für den Urlaub immer weniger Geld übrig. Dass die Lebenshaltungskosten weiter steigen, macht den Menschen damit am meisten Angst in unserer Studie.
1: Obendrauf kommt die Sorge, dass der Staat künftig auch noch Geld wegnimmt, indem er Steuern erhöht und Leistungen kürzt, um Ausgaben für Sozialversicherung, Verteidigung und Infrastruktur zu finanzieren.
2: Das ist Platz 2 unserer Studie. Finanzielle Themen stehen dieses Jahr insgesamt sowieso ganz oben bei den Ängsten der Deutschen. Spannend ist auch vielleicht, die Furcht vor einer Rezession ist um 10 Prozentpunkte gestiegen und damit stärker als jede andere Angst. Das ist wirklich ein düsterer Blick der Menschen auf die Wirtschaft.
1: Da verwundert es auch nicht, dass die Deutschen noch einmal deutlich an Vertrauen in die Politikerinnen und Politiker verloren haben.
2: 48%, also fast die Hälfte der Deutschen, fürchtet, dass die Politikerinnen und Politiker von ihren Aufgaben überfordert sind. Damit steigt die Angst innerhalb eines Jahres kräftig an. Miserabel sind übrigens auch die Schulnoten, die die Menschen der Regierung und der Opposition für ihre Arbeit geben. Der Notendurchschnitt liegt bei 4,1.
1: Trotz all der Sorgen ist die gesamte Stimmung im Land besser als erwartet.
2: Der Durchschnitt aller Ängste, die wir abgefragt haben, ist der sogenannte Angstindex, beläuft sich auf 38%. Damit liegt das Niveau, also dieser Index, nur 2 Prozentpunkte höher als im bisher sorgenärmsten Jahr. Und das war 2021 mitten in der Pandemie. In diesem Jahr stehen für die Bevölkerung einfach die finanziellen Sorgen klar im Vordergrund. Wenn das Geld knapper wird, überlagert das viele andere Themen. Zum Beispiel ist die Angst vor Naturkatastrophen überraschend deutlich zurückgegangen.

Nicht nur in Kreuzberg sind die Nächte lang, auch in Bremen, da bin ich heute relativ sicher. Hier wird gefeiert, bis der Arzt kommt. Weiter geht's für euch hier mit Extra Breit und Hilga Knef. Für mich soll es rote Rosen regnen. Und die Gruppe Leinemann habe ich für euch im Player mit dem Titel Treffpunkt Berlin.

Tja, weiter geht's für euch mit einer ganz schicken Berlin-Hymne, nämlich von Paul Kuhn und Mario Barth und hinterher Ute Freudenberg und Christian Leis mit Auf den Dächern von Berlin.

0: Ja, vielen Dank, Herr Kuhn, dass es geklappt hat hier, dass wir dich einsingen können gemeinsam.
1: Du kannst mich ruhig Paul nennen.
0: Oh, vielen Dank, ich bin Mario.
1: Das dachte ich mir.
0: Gut, ich bin da.

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0: Mein Gott, was für ein geiler Song. Tears for Fears und Shout. Riesenhit im Jahre 85. Ja, und da gab es diese Band schon 4 Jahre lang. Tatsächlich, aber damit schafften sie den absoluten Durchbruch. Damals Roland Orzabal, Kurt Smith, Ian Stanley und Manny Elias. Heute gibt es Tears for Fears immer noch, aber aktuell enthalten nur noch die beiden Gesichter sowieso dabei. Roland Orzabal und Kurt Smith hatten weiterhin auch große Hits und die werden wir sicherlich auch in einer der nächsten Hit-Countdown-Sendungen noch hören. Jetzt gehen wir weiter hoch auf Platz Nummer 8. Ja, und da gab es auf einmal ein Video, welches es vorher noch nie gegeben hat. Einmal ganz normale Schauspieler vor Kameras, nämlich die Band, und zum anderen viele gezeichnete Dinge drin. Ja, also es ist wirklich, dieses Video hat mega Preise abgeräumt, aber auch die Band. Leider gibt sie heute nicht mehr, hat sich vor einiger Zeit aufgelöst, aber was bleibt, sind ihre großen Hits. Von den Anfängen, aber auch bis hin in die 2000er Jahre. Natürlich spreche ich vom Mädchenschwarm schlechthin, von Morten Harkett und seinen Jungs. Aha, Take On Me, Riesenhit im Jahr 1985, insgesamt die 8 erfolgreichste Single überhaupt in Deutschland.
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Aha und Take on Me. Mega erfolgreiche Band. Das zeigt vor allen Dingen auch, dass sie bisher 80 Millionen Platten verkauft haben. Bin mir sicher, es werden noch so einige Tonträger über die Ladentheke gehen. Die Hits sind einfach richtig klasse. Übrigens, warum heißt die Band eigentlich Aha? Ganz einfach, weil früher hatten sie mal ein Lied, das hieß eben so. Und dann haben sie mal im Wörterbuch nachgeschaut, was Aha eigentlich so bedeutet. Und da fanden sie heraus, dass Aha, also mit Bindestrich, ein internationaler Ausdruck ist, der Erkenntnis mit positiver Wertung. Ja, und dann hielt die Band also das einfach für richtig cool und der Name war sowieso kurz und knapp und einprägend. Tja, und dann haben sie sich einfach Aha genannt. Woher der Name der nächsten Band kommt, ist auch kein Geheimnis mehr. Angeblich soll eine Sekretärin im Büro gesagt haben, dann nennt euch doch einfach so, eben Modern Talking. Ja, und so war der Name entstanden. Dieter Bohlen und Thomas Anders, Cherry Cherry Lady, die nächste große Sensation im Jahre 1985. Wieder eine Nummer 1. Hier sind Modern Talking, siebenterfolgreichste Single, Cherry Cherry Lady.

Der Titelsong aus dem Kinofilm Mad Max 3, Jenseits der Donnerkuppel. Das war Tina Turner und We Don't Need Another Hero. Jo, ein Anti-Kriegssong schaffte es 1985 in die Charts. Von einem eigentlichen DJ, der sonst immer Dance-Musik machte, machte er auch. Ja, also irgendwie war es schon komisch. Da es war wirklich ein absoluter Anti-Kriegssong, nämlich gegen den Vietnamkrieg. Und trotzdem tanzten die Leute dazu. Zu Paul Hardcastle und 19. Dieses Lied beschrieb einfach, dass das Durchschnittsalter der eingesetzten Soldaten damals im Vietnamkrieg gerade mal 19 Jahre war. Unglaublich. Eine Nummer 1 in Deutschland, nicht nur in Deutschland, auch in ganz vielen anderen Ländern. Im Endeffekt die 5. erfolgreichste Single in den deutschen Singlecharts.

Irgendwo in einer norddeutschen Kleinstadt. Eine Straße wie tausend andere. Drei Fenster zum Bürgersteig, dahinter schmutzig braune Gardinenreste. Über dem Skopalite-Wetterschutz des Eingangsbereiches hängen an einer Schraube die kümmerlichen Reste einer ehemals blühenden Neonreklame. Ei Retrut kann man noch lesen. Rätselhafte Worte aus einer fernen Zeit. Hier muss einmal das geistige Zentrum einer versunkenen Hochkultur gewesen sein. Ei Retrut. Magische Worte einer alten Sprache, die uns rätselhaft aus den längst erloschenen Neonlichtern anstarren. Ei Retrut. Hier, mitten in Europa, muss es vor nicht langer Zeit eine mächtige, uralte Kultur gegeben haben, von der nur noch diese beiden geheimnisvollen Worte übrig geblieben sind. Was hat diese Hochkultur vernichtet? War es außerirdischer Tzatziki oder waren es die heimtückischen Leguane, die Brettermeier, der Fürst der Unterwelt, gesandt hatte? Behutsam öffnen wir die Aluzarge der alten Tempelanlage und treten ein ins Mysterium.

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1: 16 Uhr am Samstagnachmittag. Hier ist die 2010 Radio Show mit mehr Musik der letzten Jahre und den Hits von heute. Und wir starten rein in die kommenden 4 Stunden. Und heute machen wir mal einiges ein bisschen anders, denn wem noch nicht aufgefallen ist, heute könnt ihr nicht einkaufen gehen. Heute ist Feiertag, Tag der Deutschen Einheit, wie jedes Jahr am 3. Oktober, 36 Jahre Deutsche Einheit. Und dafür machen wir ein kleines Special. Jede halbe Stunde hören wir Musik aus einem anderen Jahr. Und wir schmeißen jetzt unseren Zufallsgenerator mal an und horchen mal, was es in der ersten halben Stunde gibt.
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1: Jetzt also eine halbe Stunde Musik aus dem Jahr 2010. Den Anfang macht jetzt Carrie Hilson zusammen mit Joost und Grubert, I Like, aber es ist auch noch ganz viel mehr dabei. Gleich die fantastischen 4 Neon Trees, Matthias.

Nicki Minaj und Rihanna mit Fly aus dem Jahr 2010. Hier bei der 2010 Radio Show. Wir sind mittendrin in einer halben Stunde. Nur Musik aus dem Jahr 2010. Heute zum Tag der Deutschen Einheit. Ein kleines Special hier bei uns. Und mich würde ja wirklich mal interessieren, wie viele von euch wirklich wussten, dass heute Feiertag ist. Hätte man es mir die Tage nicht gesagt, hätte ich es auch nicht gewusst.

Materia und Jascha mit Verstrahlt hier bei der 2010 Radio Show an eurem Samstagnachmittag am Tag der Deutschen Einheit hier bei der 2010 Radio Show. Und wir sind immer noch in der halben Stunde voll mit Musik aus dem Jahr 2010. Eben haben wir, wie gesagt, Materia und Jascha mit Verstrahlt gehört. Es war aber auch schon viel mehr mit am Start. Und wir wollten mal kurz reingucken, was denn im Jahr 2010 eigentlich alles so passiert ist. Unter anderem hat zum Beispiel Apple das erste iPad auf den Markt gebracht. Und im Oktober, also quasi in diesem Monat, vor 16 Jahren, also im Jahr 2010, wurde Instagram veröffentlicht und ist online gegangen. Außerdem hat Spanien die Fußball-Weltmeisterschaft in Südafrika gewonnen. Und es war auch die erste WM auf dem afrikanischen Kontinent. Und ich sag mal so, auch für Deutschland lief es rund, ausnahmsweise mal beim Eurovision Song Contest. Und wir hören jetzt den Song aus dem Jahr 2010. Lena hat für uns gewonnen, Satellite aus dem Jahr 2010. 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
1: Auf geht's in die nächste halbe Stunde hier bei der 2010 Radio Show. Und auch in dieser Stunde haben wir wieder Musik aus einem Jahr mitgebracht. Und es ist halt einfach so, dass es am meisten Sinn macht, wenn wir jetzt zwar unseren Zufallsgenerator anschmeißen, aber einfach ein Jahr nach oben gehen. Wir haben jetzt also schon eine halbe Stunde mit dem Jahr 2010 verbracht und da richtig viel geile Mucke dabei gehabt. Und ich würde sagen, wir starten jetzt rein in die nächste halbe Stunde.
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1: Und da haben wir richtig viel geile Mucke mit am Start. Kraftklub ist am Start, Clüso ist am Start, also auch zum Tag der Deutschen Einheit ein bisschen deutschsprachiges. Auch Materia hören wir nochmal, diesmal mit einem anderen Partner, Peter Fox, auch eine geile Kombi. Jetzt aber Theophilus London und Why Even Try aus dem Jahr 2011.

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1: Aus dem Jahr 2011. Nickelback. When we stand.

When We Stand Together mit Nickelback oder von Nickelback hier bei der Trendy 10 Radio Show aus dem Jahr 2011. Und es ist schon immer wieder krass, so erstmal darüber nachzudenken, wie lange das jetzt eigentlich schon her ist, wie alt diese Songs sind, die wir gerade hören oder was auch im Jahr 2011 alles so passiert ist. Unter anderem war die letzte Landung der Raumfähre Atlantis im Juli im Jahr 2011, hat die NASA nach 30 Jahren offiziell das Space Shuttle Programm beendet. Also seitdem gibt es keine Space Shuttles mehr. Seitdem sind sie auf andere angewiesen. Außerdem war Deutschland Gastgeber der Fußball-Weltmeisterschaft der Frauen. Und Japan hat sich damals den Titel gesichert. Und unser deutscher Dirk Nowitzki hat als erster Deutscher mit den Dallas Mavericks die NBA-Meisterschaft in den USA gewonnen. Amy Winehouse ist auch im Jahr 2011 verstorben mit 27. Jetzt habe ich leider gerade kein Song von ihr aus dem Jahr 2011, logischerweise. Aber vielleicht trifft es der hier auch ganz gut. Er ist auf jeden Fall sehr entspannt. Ist wieder was Deutschsprachiges von Clueso hier bei uns aus Thüringen. Zu schnell vorbei und man muss ja einfach sagen, 27 ist halt kein Alter. Leben zu schnell vorbei.

Radio Show mittendrin in einer halben Stunde nur mit Musik aus dem Jahr 2011. Heute unser Special zum Tag der Deutschen Einheit hier bei der 2010 Radio Show. Gleich habe ich noch für euch Tayo Cruz mit Troublemaker. Vorher gibt es aber noch einen, der glaube ich auch auf Social Media ganz schön bekannt geworden ist, weil er dann doch ab und zu mal unter irgendwelchen Videos lag. Sean Kingston mit Beautiful Girls. J.R.

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1: Hier ist die 2010 Radio Show und wir starten rein in die nächste halbe Stunde. Kurz nach 17 Uhr haben wir es und das heißt, wir gucken uns jetzt an, in welches Jahr wir jetzt mit unserer Musik reisen. Aber wer natürlich aufgepasst hat und mitbekommen hat, dass wir bisher 2010 und 2011 hatten, der weiß natürlich, womit es jetzt weitergeht. Und ich würde sagen, wir schmeißen unser Zufall.

0: Generator an und er sucht uns hier mal ein paar Songs raus.
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0: Und da habe ich wieder richtig viel geile Mucke für euch. Die Backriders sind am Start. Jetzt aber Run Direct.

0: jetzt ein 2010 Favorite. Der Mut ist tot, es gibt kein Leben auf dem Mut.
1: Er ist kalt, auch wenn er strahlt. Aus dem Jahr 2012. Deichkind, der Mond.

0: Deichkind mit der Mond hier bei der Trendy 10 Radio Show in eurem Samstagabend. Schön, dass ihr mit am Start seid. Und wir sind mittendrin in einer halben Stunde nur Musik aus dem Jahr 2012. Und deswegen wollen wir auch mal reingucken ins Jahr 2012, was da denn alles so passiert ist. Im Januar zum Beispiel havarierte das Kreuzfahrtschiff Costa Concordia vor der italienischen Insel Giglio und sank teilweise. Ich weiß nicht, wer das nicht mitbekommen hat. Heuer Hossa, da war auf jeden Fall ganz schön was los. Außerdem wurde Barack Obama in seiner zweiten Amtszeit als Präsident der USA wiedergewählt. Des Weiteren ist zum Beispiel auch im Jahr 2012 folgender Song voll durch die Decke gegangen.
1: Opa Gangnam Style. 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
0: Also das war wirklich so ein Trend, weiß ich nicht. Den spiele ich euch jetzt zum Glück nicht. Stattdessen Jennifer Lopez und Pitbull aus dem Jahr 2012.

0: jetzt ein 2010 Favorite. 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
1: find aus dem Jahr 2012. Theophilus London, Wine and Chocolates, Phantom Remix.

Wine and Chocolate im Hand-Him-Remix hier bei der 2010 Radio Show an eurem Tag der Deutschen Einheit, dem 3. Oktober. 36 Jahre Einheit gibt es mittlerweile und wir feiern das, indem wir euch immer eine halbe Stunde lang Musik aus einem bestimmten Jahr spielen. Jetzt aktuell aus dem Jahr 2012. Gleich gibt's noch Nicki Minaj mit Starships, vorher aber noch was Deutschsprachiges. Der König tanzt mit Der König tanzt. Richtig nicer Track und da kann man einfach nicht stehen bleiben.

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1: Auf geht's in die nächste halbe Stunde hier bei der 2010 Radio Show an Tag der Deutschen Einheit. Heute jede halbe Stunde mit Musik aus einem anderen Jahr. Und ich würde sagen, wir hören gleich rein. Was gibt es natürlich als nächstes?
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1: Und da habe ich richtig viel geile Mucke für euch mitgebracht. Die Beatsteaks aus Berlin sind am Start, Moderat sind am Start, Milky Chance und jetzt aber The 1975 mit Hard Out. Wir hören rein ins Jahr 2013, heute am Tag der Deutschen Einheit. Jede halbe Stunde Musik aus einem anderen Jahr hier bei der 2010 Radio Show.

London Grammar mit Strong hier bei der 2010 Radio Show und wir machen weiter mit einem nächsten Track aus dem Jahr 2013. Er ist zwar nicht deutschsprachig, aber er kommt zumindest aus Deutschland. Die Beatsteaks aus Berlin, jetzt hier mit Say Say.

Hey Yes Doc mit A Friend aus dem Jahr 2013, hier mittendrin in Musik, nur aus dem Jahr 2013. Und auch in diesem Jahr oder auch in dieser halben Stunde wollen wir in das Jahr reingucken, wo wir die Musik herhören. Unter anderem ist im Jahr 2013 nämlich die Eiskönigin, völlig unverfroren, Frozen, in die Kinos gekommen und war ja nun jetzt eines der größten Filme von Disney, die so richtig erfolgreich geworden sind. Außerdem gab es auch im Jahr 2013 eine Bundestagswahl im September, wo Angela Merkel erneut Kanzlerin geworden ist und das erste Mal die FDP aus dem Bundestag rausgeflogen ist. Ich meine, naja, auch in Zukunft wird das vielleicht öfter so sein, dass die nicht mehr in allen Parlamenten dabei sind. Aber das ist ein anderes Thema. Was haben wir noch mit am Start? Unter anderem ist auch im Jahr 2013 der Whistleblower Edward Snowden bekannt geworden, indem er quasi diesen NSA-Überwachungsskandal aufgedeckt hat. Und der Papst, der letzte deutsche Papst aktuell, Benedikt, der schieß mich tot, wie viel er auch immer war, ist freiwillig zurückgetreten. Das ist der erste Papst nach über 700 Jahren, der das Ganze gemacht hat. Jetzt habe ich auf jeden Fall noch ein bisschen Musik für euch aus dem Jahr 2013. Gleich auch aus Deutschland. Milky Chance mit Flash Junk Mind. Vorher aber auch eine Berliner Band. Auch wieder englischsprachig, aber sehr geiler Song. Bad Kingdom von Moderat hier bei der 2010 Radio Show. Ich bin's, Gregor. Tachchen.

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1: 18 Uhr am Samstagabend, hier ist die 2010 Radio Show mit mehr Musik der letzten Jahre und den Hits von heute. Zumindest normalerweise und in irgendeinem Fall ist es ja heute eigentlich auch so. Nur, dass wir das nicht alles durcheinander mischen, um euch die perfekte Abwechslung in einer halben Stunde zu bieten, sondern wir haben jede halbe Stunde Musik aus einem anderen Jahr. Bisher waren wir von 2010 bis 2013 schon am Start und dann fehlt natürlich als nächstes folgendes Jahr.
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1: Und da habe ich jetzt nochmal Shakira für euch zusammen mit Rihanna. Can't Remember to Forget You.

Busy Earning von Jungle hier bei der 2010 Radio Show aus dem Jahr 2014. Und ich muss sagen, schon bis jetzt finde ich es immer wieder interessant, wie sich so die Musik im Laufe der Jahre verändert, in welche Richtung die so geht und was dann auch anders klingt. Und auch ein bisschen Musik haben wir natürlich noch für euch. Wir hören zum Beispiel gleich noch MC Fitti, auch Pharrell Williams ist am Start mit einem Song, den man jetzt vielleicht im ersten Moment nicht so direkt kennt. Aber auch ein bisschen was Deutschsprachiges habe ich noch für euch. Gleich eine geile Clubnummer von Thomas Lizarra, Spree Ahoy. Vorher aber noch live quasi aus Chemnitz. Naja, ganz so live sind sie nicht. Ich drücke ja hier nur auf den Knopf. 2 Dosen Sprite von Kraftklub aus dem Jahr 2014.

Osher mit White Noise hier bei der 2010 Radio Show aus dem Jahr 2014, mittendrin in einer halben Stunde nur mit Musik aus dem Jahr 2014. Zwei Songs habe ich gleich noch für euch. Vorher wollen wir aber nochmal über das Jahr 2014 sprechen. Unter anderem ist im Sommer in den sozialen Medien die Ice Bucket Challenge so richtig bekannt geworden und richtig durch die Decke gegangen. Also gefühlt jeder, egal bekannt oder nicht bekannt, hat sich quasi so einen Eimer mit Eiswasser und Eiswürfeln über den Nüschel gezogen. Und das war schon ein ganz schöner Trend. Außerdem, auch im Jahr 2014 gehört leider dazu, sind zwei Flugzeuge verschwunden bzw. abgeschossen worden. MH370 verschwand einfach mit 239 Menschen an Bord spurlos und im Juli wurde Flug MH17 über der Ostukraine abgeschossen. Wer sich daran noch erinnert, das ist tatsächlich ganz schön krass gewesen damals. Auch ein bisschen mulmiges Gefühl, dann in ein Flugzeug zu steigen. Aber ein was Gutes hat es auch für Deutschland, um mal wieder zum Tag der Deutschen Einheit zu kommen. Nämlich im Jahr 2014 sind wir Weltmeister geworden in Brasilien. 7:1 im Halbfinale. Und naja, das Finale haben wir dann scheinbar auch gewonnen. MC Fitti jetzt.

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1: Auf geht's in die nächste halbe Stunde hier bei der 2010 Radio Show mit mehr Musik der letzten Jahre und den Hits von heute. Und auch in dieser halben Stunde spielen wir euch natürlich nur Musik aus einem bestimmten Jahr. Und wer dachte schon, richtig, jetzt gibt's Musik aus dem Jahr 2015.
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1: Und da habe ich auch noch ein bisschen deutsche Sprache für euch. Joris Gleich, Seiler und Speer kommen aus Österreich. Trotzdem ja irgendwo was Deutsches. Und den Anfang macht jetzt ein richtig geiler Track aus dem Jahr 2015. KIZ und Henning Mai, hurra, diese Welt geht unter. Ich meine, der ist jetzt auch schon 11 Jahre alt. Bisher hat es noch nicht geschafft, unterzugehen. Aber

ist ein geiler Song aus dem Jahr 2015. Seiler und Sperr mit Hamkunst. Immer wieder geil, diesen Song zu hören. Jetzt werden wir mal ein bisschen internationaler. Easy Bizu ist gleich am Start mit White Tiger. Avicii haben wir am Start mit A Better Day, auch aus dem Jahr 2015. Und den Anfang macht jetzt Zed zusammen mit John Bellion, Beautiful Now.

White Tiger hier bei der 2010 Radio Show aus dem Jahr 2015. Und auch in dieses Jahr wollen wir mal reingucken, was da so passiert ist. Unter anderem deckten im September die US-Behörden den VW-Abgasskandal Dieselgate, wie auch oft bezeichnet, wurde auf. Da musste Volkswagen einräumen, weltweit bei Millionen von Dieselfahrzeugen die Abgaswerte durch eine illegale Software quasi so ein bisschen manipuliert zu haben. Und ich weiß noch, das ging damals richtig durch die Decke. Außerdem ist zum Beispiel das Pariser Klimaabkommen unterzeichnet worden. Auch das ist schon ein ganzes Stück her. Und Angela Merkel äußerte zum Beispiel ihren bekannten Satz: Wir schaffen das, in Zusammenhang mit der Flüchtlingskrise, die auch im Jahr 2015 begann. Außerdem ist im Jahr 2015 ein Foto online gegangen. The Dress heißt das. Für einige Menschen sah dieses Kleid auf dem Foto eindeutig blau-schwarz aus. Für andere aber weiß-gold. Ich meine, das gibt's ja mittlerweile öfter. Diese Bilder kennen wir sicherlich alle. Der eine sieht so, der andere so. Ist immer wieder interessant, dann darüber zu diskutieren. Gleich noch einer der besten Songs aus dem Jahr 2015. Major Lazer mit Lean On, The Son von Pyro Steeler, jetzt aber Joris.

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1: 19 Uhr durch an eurem Samstagabend. Hier ist die 2010 Radio Show mit mehr Musik der letzten Jahre und den Hits von heute. Und wir starten rein in die nächste halbe Stunde. Dieses Mal mit Musik aus dem Jahr
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1: Oh, und da ist auch sehr viel Gutes dabei. The Strumbellas sind am Start. Class Animals, die Sportfreunde Stiller hören wir gleich. Vor aber noch Lexi und K-Paul zusammen mit Max Joni, Inner Slave. Eine halbe Stunde also nur Musik aus dem Jahr 2016. Ich bin mit am Start, Gregor, und ihr hört die 2010 Radio

Im Jahr 2016 hier bei der 2010 Radio Show. 2016 ist unter anderem auch das Handyspiel bzw. die App Pokémon Go veröffentlicht worden. Ich weiß noch, das war auch ein richtiger Hype. Also gefühlt ist jeder nur noch mit dem Telefon in der Hand durch die Stadt gelaufen. Naja, war auf jeden Fall auch mal was.

des Trambellas mit Spirits hier bei der 2010 Radio Show. Und jetzt machen wir eine 180-Grad-Wende. Jetzt gibt's hier mal ein bisschen mehr Power auf die Orgel. Jetzt mit Pico gleich noch Tonight Only, Unstoppable.

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1: So sieht's aus. Auf geht's in unsere nächste und leider auch schon letzte halbe Stunde an diesem Tag der Deutschen Einheit hier bei der 2010 Radio Show. Und auch in dieser halben Stunde hören wir natürlich Musik nur aus dem Jahr 2017.
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1: Und da habe ich richtig viel geile Mucke für euch mitgebracht. Harry Styles ist am Start. Nochmal Kraftklub, Portugal The Man, Rondondo. Und jetzt gibt's Vitalik und David Sean and the Beast. Waiting for the Stars aus dem Jahr 2017. Ich bin's Gregor, ihr hört die 2010 Radio Show am Tag der Deutschen Einheit. Jetzt eine halbe Stunde lang nur Musik aus dem Jahr 2017.

Auto Guy, the man mit Feel It Still aus dem Jahr 2017. Übrigens, im Jahr 2017 wurde die Switch veröffentlicht und die Fidget Spinner sind auch rausgekommen. Das war auch noch eine Zeit. Jeder hatte diese dämlichen Dinger mit in der Schule oder wo auch immer. Und eigentlich, wenn man so drüber nachdenkt, waren es auf Dauer dann doch noch nervig. Dane ist jetzt Color Your Mind, Sun.

Urlaub mit Sklave hier bei der 2010 Radio Show. Eine halbe Stunde nur mit Musik aus dem Jahr 2017. Und das war's von uns für diese Woche. Ein paar Songs habe ich noch für euch. Also ganz durch sind wir noch nicht. Ich hoffe, ihr hattet einen schönen Feiertag. Wünsche euch ein schönes Restwochenende und dann eine schöne nächste Woche. Schönen Abend, euer Gregor bei der 2010 Radio Show.

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Genauso, meine Lieben, so sieht es aus. Hier ist wieder einen wunderschönen Samstagabend, wünsche ich. Ja, heute bei meinem Musikkarussell, ihr kennt es, Englisch, Deutsch. Ja, und ich habe aus den Jahren 1979, 80 und diverse Titel, also sagen wir mal, die Playliste ganz neu gemacht.

Ja, und jetzt zum Anfang der Show bekommt er natürlich zwei englische Titel. Dann gibt's ein 50-jähriges Jubiläum. Ich denke mal, viele wissen, welche Band gemeint ist oder welcher Künstler. Ich wollte sagen, nein, kein Interview heute. Nein, nein, das gibt es Montag in meiner Sendung ab 20 Uhr. Ja, heute gibt es nur Mucke, so wie sich das gehört.

Fleetwood Mac wurde am 1. Oktober 2026 50 Jahre. Die Erfolgsgeschichte von Fleetwood Mac ist einzigartig. 1969 verkaufte die Band mehr Schallplatten als die Beatles und die Rolling Stones. Ihr Album Rumours aus dem Jahr 1977 gehört zu den erfolgreichsten LPs der Musikgeschichte und wurde weltweit über 40 Millionen Mal verkauft. 1978 erhielten sie den Grammy als Album des Jahres und stand über 30 Wochen unangefochten an der Spitze der US-Billboard-Charts. Kein Wunder also, dass sich über Jahrzehnte hinweg eine riesige Fangemeinde um die von zahlreichen Besetzungswechseln geprägte Band entwickelte und bis heute besteht. Seit 1999 widmen sich die sieben Musiker von Rumours of Fleetwood Mac dem musikalischen Erbe dieser außergewöhnlichen Formation, die den Sound und Zeitgeist der 1960er bis 1990er Jahre entscheidend mitprägte. Diese Band eine Tribute-Band zu nennen, wäre zu kurz gegriffen. Mittlerweile haben ihre Live-Videos auf YouTube über 150 Millionen Views erreicht und auch ihre Live-Shows begeisterten Millionen Fleetwood Mac-Fans, auch in Deutschland. Nach dem gefeierten Tourabschluss Ende März dieses Jahres dürfen sich die deutschen Fans erneut freuen. Im Frühjahr 2027 kehren Rumours of Fleetwood Mac für insgesamt 19 Konzerte nach Deutschland zurück und feiern das 50-jährige Jubiläum des legendären Albums Rumours. Mit ihrer leidenschaftlichen Performance gelang es Rumours of Fleetwood Mac, sowohl langjährige Fleetwood Mac-Fans als auch neue Zuhörer zu begeistern. Mehr als 25 Songs machten die Shows zu einer intensiven Zeitreise in die goldene Ära von Fleetwood Mac.

Ja, meine Lieben, das war DJ Sammy, das habt ihr alle rausgehört und jetzt geht's wieder weiter mit dem deutschen Titel und ich sag mal, die Thematik zu dem Titel, dieser Titel handelt das emotionale und klassische Thema einer intensiven On-Off-Beziehung und er beschreibt die Zerrissenheit, wenn der Kopf weiß, dass einen die Beziehung nicht gut tut, das Herz aber nicht aufhören kann zu leben. Ja, und Adeyemi schrieb den emotionalen Titel nicht allein. Sie holte sich prominente Unterstützung von der bekannten Schlagersängerin und Songwriterin Annemarie Eifelt sowie von Benjamin, Schwenin. Und für den modernen Sound mit leichten Retro-Gewand war der Erfolgsproduzent Alex Wende verantwortlich, welcher der Nummer eine zeitlose Wärme verleiht. Und diese Wärme hören wir uns jetzt nämlich an. Adeyemi mit ihrem Song Sag mir wie.

Ja, meine Lieben, es gibt ja auch Hörer, die mögen die Musik gar nicht, die Spiele, ja, aber trotz all dem mir trotzdem zuhören, weil sie sagen, ach naja, die Harmonie ist so charmant, die muss man einfach zuhören, ja. Vielen, vielen herzlichen Dank. Und ich habe auch jetzt den Musikwunsch für denjenigen, der möchte anonym bleiben, reingepackt in den Player. Und den bekommt er jetzt, denn das ist seine Lieblingsmusik. Ich hoffe, ihr könnt mir verzeihen. Und haut mir nicht jetzt alle ab, ja? Ja, genau. Ich sage einfach nichts. Ich spiele es einfach ab. Bitteschön.

Ja, gut, meine Lieben, so schlimm war es gar nicht, oder? Der Titel hat sogar mir gefallen. Ja, ich sag euch ganz ehrlich, von Heavy Metal habe ich nur 2 Songs auf der Festplatte. Ist so, weil ich die absolut gar nicht mag. Aber ja, da gibt es schon Titel, die sind wirklich noch, sag ich mal, okay. Ne? So, wir machen jetzt weiter und zwar mit Inner und Sun It Up. Ja, genau. Wie spät haben wir? 20:43 Uhr.

Ja, habt ihr das gemerkt? Der Titel hatte irgendwie eine Macke, oder? Zum Schluss ging er mal laut, mal leise. Also an meine Technik hier hat das nicht gelegen. Manchmal liegt es auch ganz allein an dem Titel. So, meine Lieben, da ich eine Frau bin, also das denke ich doch mal, ja. Und haben wir jetzt das Thema Männer. Kennt ihr das? Herumliegende Socken im Wohnzimmer, chronische Vergesslichkeit beim Einkaufen. Ja, das kenne ich irgendwoher. Und natürlich der weltberühmte, absolute, lebensbedrohliche Männerschnupfen. Ach ja, jetzt wird er mich bestimmt alle hassen. Und jede Frau kennt diesen kleinen Alter oder diesen kleinen Alltagsklischee. Aber Hand aufs Herz, ohne die Herren der Schöpfung wäre es doch auch ziemlich langweilig, oder? Also ich würde sagen, ja. Und die Männer, die können ja auch nicht ohne uns, ohne die Frauen, nicht? Und die österreichische Powerfrau Adriana nimmt die Männer mit ihrer aktuellen Single mit ganz viel Augenzwinkern und ein ordentlicher Portion Humor, ja, aufs Korn, schmeißt die Hände nach oben und feiert das charmante Chaos des Zusammenlebens, ja. Zwischen Mann und Frau oder zwischen Mann und Mann. Hier ist für euch die Adriana mit ihrem Titel Männer, Männer.

Tja, meine Lieben, abwechslungsreich muss das Programm sein. Dann klappt's auch mit den Nachbarn, sagt man immer so gut, ne? So, ich habe jetzt für euch den Song Superstar und ist eine Eurodance- und Trance-Single der deutschen Sängerin Roller Girl, also Nicole Safdie, am 18. September 2000 veröffentlicht wurde. Und der Track wurde von ihrem damaligen Ehemann, dem bekannten deutschen Erfolgsproduzenten Alex Christensen, U96, zusammen mit Peter Kühnemann produziert. Und den habe ich jetzt für euch. Und dann werden wir uns den mal anhören. Roller Girl mit Superstar.

0: Ja, meine Lieben, eigentlich zur vollen Stunde der Daily Update, aber den können wir jetzt machen, ist ja nicht schlimm. Wir haben es 21 Uhr und 17. Also der Daily Update heute vom 3.10.2026.
1: Hier ist das Daily Update am Tag der Deutschen Einheit, damit einen schönen Samstag zusammen. Ja, heute ist Tag der Deutschen Einheit und damit bundesweiter Feiertag. Seit dem 3. Oktober 1990 gehört Deutschland wieder zusammen. Und in diesem Jahr fällt dieser Feiertag ausgerechnet auf einen Samstag, nächstes Jahr auch noch auf einen Sonntag und für viele damit also kein zusätzlicher freier Tag. Das mit dem freien Tag klappt dann erst 2028 wieder. Aber Feiertag bleibt Feiertag. Die meisten Geschäfte bleiben geschlossen und gefeiert wird dieses Jahr groß in Bremen. Mit Bürgerfest, Ländermeile und Konzerten. Ein schöner Tag also, um Einheit und Freiheit zu feiern. Wir wünschen also einen schönen Feiertag zusammen. Heute vor 57 Jahren bekam Berlin eines seiner bekanntesten Wahrzeichen. Am 3. Oktober 1969 wurde der Fernsehturm in Ost-Berlin fertiggestellt. Mit rund 365 Metern Höhe war und ist er damals wie heute kaum zu übersehen. Die markante Kugel hoch über der Stadt gehört längst zur festen Berliner Skyline. Ein Bauwerk aus DDR-Zeiten, das heute zu den berühmtesten Sehenswürdigkeiten der Hauptstadt zählt. Ja, come on everybody, heute wird Chubby Checker 85 Jahre alt.

Geboren wurde der US-amerikanische Rock'n'Roll-Sänger am 3. Oktober 1941. Er klingt bis heute einfach nach Rock'n'Roll und auch mit seinen heutigen 85 Jahren darf er ruhig einfach mal die Hüften kreisen lassen. Happy Birthday! Heute hat auch Max Giesinger Geburtstag, er wird 38 Jahre alt. Bekannt wurde der Sänger 2012 bei The Voice of Germany. Dort schaffte er es bis auf Platz 4 und danach startete er trotzdem so richtig durch. Mit Songs, die einfach im Radio rauf und runter liefen und laufen und auch ziemlich schnell im Kopf bleiben.

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1: Heute ist der Sänger, Songwriter und auch Musikproduzent.
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1: Ganz nebenbei hat er natürlich heute auch Geburtstag. Happy Birthday, Max Giesinger. Und das war das Daily Update vom 3. Oktober, dem Tag der Deutschen Einheit, dieses Jahr ausgerechnet auf einem Samstag. Selten war ein ganzes Land so vereint wie heute, denn alle denken sich, frech, einen Feiertag auf einen Samstag zu legen. Schönen Tag euch. Sven Weikamp, Daily Redaktion.
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So, weiter geht's mit dem nächsten Titel. Jetzt habe ich wieder einen deutschen für euch und dieser Titel heißt Ich mach das alles nur für dich und ist eine am 6. Februar 2026 veröffentlichte Popschlager-Single des deutschen Sängers Alexander Ferro. Ja, und die über das Label Greo oder Grigio Record erschienen ist. Und der Song läutet offiziell ein neues Kapitel in die Karriere des Sängers ein und die sogenannte Ferrophonik-Ära. Und mit diesem Sound bricht er zu neuen musikalischen Ufern auf und zeigt seine künstlerische Weiterentwicklung. Ja, lieber Alexander, den hören wir uns jetzt an. Da werden wir hören, wie weit du dich entwickelt hast. Das machen wir, ne? Liebe Hörer, genau. Ich mach das alles nur für dich.

Ja, mein Lieben, zu diesem Titel soll eigentlich eine Anmoderation kommen, aber da die Harmonie wieder träumt, ne? Ich sitze hier immer und höre die schöne Musik zu. Ich bin da wirklich richtig voll vertieft. Also tut mir wirklich sehr leid. So. Ach ja, und der Titel passt ja so schön dazu, ne? Jetzt der letzte deutsche Titel und auch die letzte Ansage. Einfach machen ist eine motivierende Popschlager-Single des deutschen Sängers Alexander Martin, die am 16. Januar 2026 über das Label Osnaton Records veröffentlicht wurde. Und der Sohn des legendären Schlagersängers Andreas Martin setzt mit diesem Abtempo Nummer eines starken Zeichens für mehr Optimismus und Tatkraft. Ja, lieber Alexander Martin, jetzt darfst du einfach machen. Mhm.

Ja, meine Lieben, jetzt kommen wir zum letzten Titel und den lasse ich dann so laufen. Nochmal Informationen für Montag. Montag gibt es natürlich ein Interview. Werbung ist raus. Ja, wer die Werbung gelesen hat bei mir, der weiß schon, um wem es geht. Und da freue ich mich. Da freue ich mich richtig drauf. Ja, auch eine Ikone, ein Schauspieler, ein Künstler, ein Songwriter. Ja, Texte schreibt er selbst. Also er ist sehr bekannt und auch, ja, schon etwas älter. Aber ich denke mal, die Werbung habt ihr selber schon gelesen oder geht einfach gucken, ne? Schnüffelt ein bisschen, dürft ihr neugierig sein, was Montag bei mir alles so passiert. So, bitteschön, der letzte Titel, Bridge Eyes.

Ja, meine Lieben, es war schon wieder. Der Samstagabend ist für mich vorbei. Ich wünsche euch einen wunderschönen Abend und morgen natürlich einen schönen Sonntag. Und ich sag mal, bleibt gesund oder werdet gesund, wer krank ist. Denn es ist ja auch Grippewelle im Umlauf. Ja, also toi, toi, toi. Ich klopfe mal auf Holz. Ich hatte jahrelang keine Grippe. Ne? Ja, dann sage ich mal, vielen herzlichen Dank fürs Zuhören an alle Hintergrundlauscher und wir hören uns für Montag wieder um 20 Uhr. Da freue ich mich mit einem Interview, wie ich schon erwähnt habe. Mua. Tschüss, ihr Lieben. Wir hören uns.

Ja, herzlich willkommen hier am Mittwochabend zu 2 Stunden am Stück mit den ersten 80er Hits der Musikgeschichte. Ich bin Johannes Rapp, sag Servus und ja, auf euch warten tolle 2 Stunden 80er Hits nonstop. Und wir beginnen diese Stunde mit Aha, The Sun Always Shines on TV. Danach gibt's No Doubt About It von Hot Chocolate. Ja, viele weitere gibt's hier auch dazu. So, mit diesen zwei starten wir jetzt erstmal in diese Stunde hinein. Viel Spaß!

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Einen recht schönen guten Abend, meine Damen und Herren. Ich begrüße Sie recht herzlich zu unserem heutigen Fernsehprogramm und wünsche Ihnen einen recht guten Abend.